0: Keine Verantwortung mehr tragen für all dieses.
1: Mein Stern!
0: Ich weiß nicht mehr. Und jetzt geht es wieder los und ich muss wieder was rausfinden.